Einen wunderschönen guten Abend und herzlich willkommen zu einer neuen Ausgabe von Hexes Wundertüte. Ja, wie ihr gemerkt habt, habe ich euch heute mit einem etwas längeren Stück begrüßt. Sozusagen, das war Blood Moon Live von To Sims. Und nun habe ich für euch Norbert Eckert mit Neutral Blues mit Nana.

und wie ihr aus dem Programm entnehmen könnt, ist heute nur eine Kurzsendung von mir. Aber ich hoffe, sie macht euch trotzdem Spaß. Mir hat auf jeden Fall viel Spaß gemacht, euch das alles hier herauszusuchen. So, was habe ich jetzt für euch? Jetzt habe ich Willy Kent für euch. Aus dem Album Two Hand Two's Crazy habe ich A Man and the Blues von Willy Kent.

Ja, ihr merkt schon, ich habe mal wieder eine Blues-Sendung zusammengestellt. Ja, wo alles, was irgendwie mit Blues zu tun hat, gespielt wird. Und nun habe ich für euch Nick Schneebelern mit Crazy All by Myself. Und das Album heißt Crazy All by Myself.

Ja, ihr Lieben, wir sind hier im Chat unterwegs. Ihr könnt uns auch gerne unter www.radioregentrude.de. 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Wir freuen uns, wenn ihr zu uns in den Chat kommt. Und ich habe jetzt für euch, ja, Only Midnight Train von Richie Arndt Band. Und aus dem Album, Moment, wo habe ich das jetzt? Ja, Richie Arndt habe ich jetzt für euch. Viel Spaß dabei.

Oh, jetzt, ich war gerade hier im Chat beschäftigt. deswegen habe ich jetzt meinen Einsatz verpasst. So, und ja, nun habe ich für euch die Flo Bauer Blues Project, habe ich jetzt für euch, und zwar aus dem Album FBBP and Gutes. Ja, und ich halte es mit unserem Herrn Habeck. Come on in my kitchen.

Ja, ihr Lieben, Weihnachten rückt auch immer näher und näher und näher und näher. Ja, wir haben schon Ende November und dann ist Weihnachten nicht mehr weit. Ja, was habe ich jetzt für euch? Bad Woman von Hannah Pekka aus dem Album Blues All Over My Shorts.

unsere Umeline, ne, die ist ja auch hier gerade im Chatroom bei mir und die hat gerade so ein Link mir zum Timer geschickt. Es sind noch genau 34 Tage, 3 Stunden, 15 Minuten und ja, 38 Sekunden bis Heiligabend. Also die Zeit rennt. Und jetzt habe ich für euch Legend von Hector Archonudo.

Yeah. Oh, jetzt hab ich für euch Armada Fish mit aus dem Album Free. Den Titel Free hab ich für euch rausgesucht.

Ich sehe gerade auf die Uhr, meine Güte, ich habe noch 7 Minuten. Und dann bin ich leider vom Mikro weg, aber danach kommt unsere Omeline. Ja, bleibt also dran, die Omeline kommt danach. Und was habe ich jetzt für euch? Mr. Highwayman von Halloween Wolf. Für euch jetzt und viel Spaß dabei.

Ja, ihr Lieben, ich darf mich jetzt von euch verabschieden. Ich wünsche euch ein alles Gute und ich gebe jetzt das Mikrofon an unsere Omeline weiter und wünsche alle, die im Krankenhaus sind, gute Besserung und kommt ganz schnell nach Hause. Viel Spaß bei dem letzten Song mit Samantha Fish mit Super Duper Du.

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Aldi Meola mit Here Comes the Sun und damit herzlich willkommen hier auf Radio Regentode zur heutigen Ausgabe Chiller's Beauty, mal wieder eine Special Edition. Ich dachte, die Sonne hat sich so rar gemacht die letzten Tage, ja, und kalt ist es auch wieder geworden. Da kann doch ein bisschen virtueller Sonnenschein, digitaler Sonnenschein nicht schaden. Also 2 Stunden Titel über die Sonne aus den unterschiedlichsten Genres. In erster Linie habe ich Ambient, Chillout und Pop für euch mit dabei. Also die richtige Musik zum Zurücklehnen, Genießen und Relaxen. Aldi Meola, ein US-amerikanischer Jazz-Fusion-Gitarrist, ja, er hat es wirklich drauf, wie wir gehört haben. Er stammt aus Jersey City in New Jersey. Eigentlich heißt er ja Albert Lawrence Di Meola, aber so klingt es natürlich sehr viel schicker. Weiter geht's jetzt mit Blossoms, die Blüten. Sunday was a friend of mine. Es geht um den Sonntag, ja, dauert ja noch ein bisschen, aber man kann ja mal vom Sonntag träumen, oder?

Ja, der Sonntag ist nicht immer so der Freund, je nachdem, wenn man viel zu tun hat oder ja, das schöne Wochenende dann leider doch wieder zu Ende geht und die nächste Arbeitswoche sozusagen an die Türe klopft. Ja, oder wenn man sonntags Dienst tun muss, ist das natürlich auch nicht so schick. Die Blossoms waren das 2013 gegründet, eine Indie-Rock-Formation. Die kommen übrigens aus Stockport und das liegt in Großbritannien. Der nächste Interpret, das ist Five Seasons, die fünf Jahreszeiten. Ja, und die wollen mal ein kleines Tänzchen wagen. Dance Muchacho.

was wir außer Sendungen wie diese sonst noch so im Angebot haben. 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Der Reiter Sendeformate, da gibt es zu allen unseren Sendungen eine kleine Inhaltsangabe. Und wenn ihr zu einem ganz bestimmten Genre etwas hören möchtet, dann empfehle ich euch unseren Showfinder. Da findet ihr diverse Musikrichtungen alphabetisch sortiert und darunter dann jeweils die Sendungen, die ihr einschalten könnt, wenn ihr genau diese Musikrichtung dann hören möchtet. Was ihr jetzt hören könnt, kann ich euch direkt verraten. Einen Künstler, der sich nach einem Edelstein benannt hat, nämlich Aquamarin. Und von ihm gibt es jetzt Sunflare.

Ja, 9 Minuten zum Träumen und Genießen hier Aquamarin mit Sunflare. Als nächstes habe ich für euch Anemone und die kommt aus Kanada, eine Musikerin, die aus Montreal stammt, also Quebec, Kanada. Und ja, Musik ist bei ihr in Richtung Jazz vertreten. Und wie sich das anhört, na, schaut einfach mal, beziehungsweise hört am besten Anemone mit Susan Back to the Start. Sunshine Back to the Start. Also zurück zum Anfang und das Ganze mit Sonnenschein.

Das nächste Musikprojekt kommt aus Aschaffenburg. Die bestehen schon seit 1985 und die Wurzeln der Band, die gehen zurück bis in die 50er Jahre zum guten alten Rock'n'Roll und Rockabilly. Modernisierte Klänge natürlich von dieser Truppe und hier sind sie auch schon, Bobbin B mit dem Titel In the Sun.

Ja, nach Hause kommen und ab in die Sonne mit einem kühlen Getränk. Ja, das mit dem Handy ausschalten würde ich mir allerdings überlegen, weil dann kann man ja nicht Radio Regentrude hören, oder? Bobbin B waren das für euch mit In the Sun. Darshan Ambient, das ist ein Künstlerprojekt, hinter dem sich der amerikanische Elektronikmusiker Michael Allison verbirgt, der eigentlich mal als Bassist und Sänger in verschiedenen Bands angefangen hat, aber dann eine Solokarriere eingeschlagen hat. Und von ihm gibt es jetzt zu hören Sunflower, ja, Sonnenblume. Das ist doch auch ein schönes Thema, tolle Blumen und machen gute Laune.

Ihr könnt übrigens auch immer gerne in unseren Chat kommen. Der ist immer geöffnet, wenn ihr vor einer Sendung in unserem Sendeplan so eine kleine Note abgebildet seht. Dann könnt ihr hier in unseren Chat reinschauen und mit uns plaudern. Ja, und das sind in der Regel die Abendsendungen, aber da gibt es natürlich auch andere Sendeplätze, wo mal der Chat geöffnet ist. Da könnt ihr dann auch Feedback abgeben oder ihr könnt natürlich auch gerne Musikwünsche bei uns äußern. Dafür haben wir übrigens auch auf der Homepage eine Wunsch- und Grußbox. Wenn ihr also jemanden grüßen möchtet oder einen Titel gerne mal wieder hören möchtet, dann meldet euch doch gerne über unsere Wunschbox. Und sofern der Titel bei uns vorrätig ist, wird er dann natürlich auch in der nächsten passenden Sendung gerne gespielt für euch. Spielen tun wir jetzt hier Andrea Mohr mit When the Sun Comes Up.

tolle Stimme hier und viel Orchester in diesem wundervollen Song von Andrea Moore. Und wir machen jetzt einen kleinen Abspecher nach Norwegen. Da kommt nämlich der nächste Musiker her. Er nennt sich Amethystium. Und von ihm gibt es jetzt Some Kind of Sunrise. Eine Art Sonnenaufstand, wollte ich sagen. Sonnenaufgang natürlich. Aus dem Album Transcends.

Es geht nach Wellington, Australien, Neuseeland natürlich, Entschuldigung. Da kommt nämlich Brad McKenzie her, Oscar-nominierter Musiker, und er macht auch einiges im TV. Eyes on the Sun heißt sein Titel und das Ganze aus seinem Album Freak Out City. Und das ist übrigens eine ganz aktuelle Scheibe, die ist nämlich aus 2025.

die Augen auf die Sonne gerichtet, Brad McKenzie. Und Carly Simon wird jetzt gleich zu hören sein mit Touch by the Sun.

Ja, schicke Live-Aufnahme hier kurz vor Schluss der Sendung, denn die Studiouhr verrät mir, dass wir fast am Ende der heutigen Ausgabe von Schillers Beauty angekommen sind. Einen Titel habe ich aber noch für euch von einem österreichischen Musiker, der bekannt ist insbesondere für seine Musikstücke in Richtung New Age. Er kommt aus der Nähe von Wien, heißt eigentlich Hans Strobel, aber sein Künstlername ist Gandalf. Und von ihm habe ich euch mitgebracht A Place in the Sun, ein bisschen Sonne. Ja, und damit sage ich für heute Dankeschön fürs Lauschen. Ich hoffe sehr, unsere sonnige Musikauswahl hat Spaß gemacht und es war etwas dabei, was euch erfreut hat. Würde mich sehr freuen, wenn dem so war. Ja, und bitte dranbleiben, es lohnt sich auf jeden Fall. Ich werde auch noch hier weiter lauschen, denn die nächste Sendung kommt direkt im Anschluss. Das war für heute Chillers Beauty auf Radio Regentrude und hier kommt jetzt noch Gandalf mit dem Plätzchen an der Sonne für euch.

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Ich wünsche einen wunderschönen guten Abend. Ja, mir wurde irgendwann in nicht allzu großer Vergangenheit mal in meiner Social Media Bubble hatte einer die Frage gestellt, gibt es überhaupt noch anständige Musiker? So richtig Bands, die anständige Musik machen und nicht irgendwelchen gecasteten Brei. Ja, hier kommt die Antwort. Ja, die gibt's. Nämlich bei www.radioregentude.de. Jupp, das musste auch nochmal sein, schon lange nicht mehr gesagt. Ja, und zwar meine Antwort. Hard Rock aus dem Jahr 2024. Und zwar lauter gute Musik. Tja, und wenn du die bisher noch nicht auf deinem Radiokanal gehört hast, dann hast du scheinbar den falschen Radiokanal. Ja, als nächstes habe ich nach dem Intro von Stories Rocks the City, dachte ich mir, das passt als Intro-File, habe ich jetzt mal aus Australien die 2012 gegründete Band The Desk Desires mit My Way and the Highway.

Und wenn ich nicht komplett falsch gewickelt bin, dann kommt die nächste Band aus dem Schwarzwald. Und da habe ich mal rausgesucht aus dem Album Backbone Slide von Backbone Slide, House of Thunder.

Und wenn man die nächste Band so hört, dann glaubt man nicht, dass sie letztes Jahr ihr 20-jähriges Bandjubiläum hatten. Das glaubt man nicht, die sind immer noch voll dabei. Und zwar gegründet wurde Black Diamonds nämlich 2004. Und könnte auch daran liegen, dass die immer noch so frisch sind. Die kommen aus der Schweiz. Sword, Hell and Back habe ich rausgesucht vom Album Destination Paradise. Die Black Diamonds.

Und bei der nächsten Band ist es auch kein Wunder, dass die noch wissen, wie echter Hardrock funktioniert. Ja, ich rede jetzt nämlich von Kickhunter. Stammen übrigens so ganz am Rande aus Hamburg und sind schon seit 25 Jahren im Geschäft, wenn ich mich jetzt nicht völlig irre, sind die nämlich 2000 gegründet worden. Und dementsprechend kann man davon ausgehen, die wissen, wie Rock geht. Ja, kann ich viel von reden. Ich präsentiere es euch einfach, das ist das Schöne. Ich muss nicht nur reden, ich kann auch präsentieren. Und zwar rausgesucht vom Album Greatest Kicks, Wild Emotions.

Und auch die nächste Band ist nicht wirklich ein Newcomer, Ellicate. Die haben übrigens im April letzten Jahres ihr Album rausgebracht, von dem ich euch jetzt was präsentiere. Also solltet ihr das auf eurem Radiosender noch nicht gehört haben, dumm gelaufen. Die Jungs kommen aus Schweden, haben sich irgendwie 1985 gegründet und dann irgendwie 92 wieder aufgelöst. Und dann aber sozusagen neu gestartet 2006. Also auch wieder Musiker, die wirklich wissen, wie es funktioniert. Und von denen aus dem Album Heaven Tonight habe ich rausgesucht Are You Ready?

Das nächste Album fällt eindeutig unter die Rubrik Eile mit Weile und Gut Ding will Weile haben. Und es ist richtig Gut Ding dabei rausgekommen. Für das Album Out of the Cave, da fing eigentlich Cave schon 2022 an mit den Aufnahmen. Rausgekommen ist es dann jetzt 2024. Und ja, ist genial. Melodic Hard Rock, ein bisschen Progressive ist auch noch mit dabei. Und ja, man könnte jetzt natürlich auch den medizinischen Begriff Cave nehmen, aber nee, ist es nicht. Cave, Red in a Hole.

Und da es ja irgendwie gar nicht so einfach ist, in gerade mal 2 Stunden die ganze geniale Hardrock, was da 2024 gekommen ist, also für Hardrock-Fans war 2024 genauso ein geniales Jahr wie für Metal-Fans, definitiv. Gibt es jetzt mal 5 Stück am Stück, damit ich nicht so viel Zeit mit Labern verbringe. Dadurch, dass ich dann das Labern einspare, kriegt ihr locker noch mal einen Song da oben zu. Und als nächstes für euch sozusagen eine New Entry in der Liste von Altrockern sozusagen. Star Chaser, die gibt es nämlich seit 2022 und ist auch mal wieder eine schwedische Hardrock-Band. Von denen rausgesucht Into the Great Unknown, danach Steel City mit Hammers Fallen, Mike Tramp, Lonely Nights und Hunter mit Rock'n'Roll Whip.

Und nun gibt's noch Hunter mit Rock'n'Roll Whip vom selbigen Album. Ach ja, auch in diesem im letzten Jahr erschienen. Also, wenn ihr es noch nicht kennt, klopft eurem Radio mal auf die Schulter.

Und die nächste Band kommt auch mal wieder aus Schweden und ist auch nicht ganz so neu. Crazy Licks mit LIXX. So ganz am Rande, der Name ist angelehnt an eine Gitarre, die der Gründer mal als Kind hatte. So kommt man auch zu einem Bandnamen. Rausgesucht für euch jetzt mal Fire It Up vom Album Two Shots at Glory.

Und auch die Michael Schenker Group ist alles, aber mit Sicherheit kein unbeschriebenes Blatt. Die wurde nämlich ehemals auch von 1979 gegründet. 85 gab es dann irgendwie eine Auszeit und seit 2008 sind sie wieder voll dabei. Kann man nicht viel was anderes, was soll man dazu sagen, außer die wissen, wie es geht und man kann es hören.

Als nächstes habe ich für euch Atlantis Drive mit dem Album Atlantis Drive. Und da habe ich mal rausgesucht Living for the Moment.

Und die nächste Band kommt mal aus Angeland, und zwar Sunstorm, Hope's Last Stand, vom Album Restless Fight. Richtig feiner Hardrock.

Und nein, es gibt nicht nur alte Hasen, es gibt auch Newcomer. Einer davon ist zum Beispiel The Nail. Die haben ihr Debütalbum 2024 veröffentlicht. Und die treten definitiv den Beweis an. Auch junge Bands wissen noch, wie Rock funktioniert. Wobei, da könnten jetzt auch ein paar Heavy-Metal-Züge dabei sein. Aber egal. Feines Album haben die da rausgebracht. Nach ihrer Band benannt, also The Nail, mit dem Album The Nail. Rausgesucht für euch mal den Song No Time to Burn.

Und die nächste Band wurde 2021 gegründet, ist also eigentlich, ja, also wenn man es jetzt mal so statistisch sieht, ein New Entry. 24 haben sie ihr letztes Album rausgebracht, und zwar Intenti. Hier rausgesucht habe ich von Seventh Crystal mal 404.

Eleganz, nee, doch, Relays Eleganz mit The Dark Horse vom gleichnamigen Album. Lazarus Dream Rebel Again vom Album Imaginary Life. Maverick Daywalker vom Album Silver Thong. Und wie nehmen wir noch? Then Comes the Night mit dem Titel Princess of the Heart.

So ganz am Rande, das war jetzt eben Maverick mit ihrem Daywalker. Und Maverick gibt es auch schon etwas länger, nämlich seit 1989. Boah. Sie haben es immer noch nicht verlernt. Jetzt für euch im Angebot: The Comes the Night. Nee, Then Comes the Night. Entschuldigung, ich werde langsam müde, verzeiht. Mit dem Titel Princess of the Heart vom Album Start the Change.

Als nächstes mal wieder, ja, fast ein New Entry. Die feierten ihr Debüt, wenn ich mich jetzt nicht völlig irre, 2021 und haben bis dahin schon das eine oder andere Album rausgebracht. 24 hatten sie natürlich auch wieder eins, nämlich in End Moment. Oh. Seventh Crystal, genau. Entity, Entity. Ja, genau. Hatten sie eine Weile mich rausgebracht. Und zwar aus dem Album Stotter langsam, wenn man einmal den Faden verknotet hat. Ne? Also kurz mal kurz einatmen. Gut. Seven Crystal habe ich jetzt für euch. 2021 hatten sie ihr Debütalbum. Und 24 haben sie das Album Entity rausgebracht. Rausgesucht aus dem Album Fart of the Absurd. Jetzt haben wir es. Ja, daran merkt ihr, es ist live and alive. Nichts gestellst.

Das nächste Album nennt sich Forevermore, also römisch 4 und dann Evermore, von Constantia, rausgesucht hier Call My Name. Und naja, Constantia ist sozusagen altersmäßig im Mittelfeld. Die sind 2007 gegründet worden.

Und Social Disorder, die sind jetzt mal sozusagen ziemlich neu, nämlich 2021 gegründet und komm mal wieder aus Schweden, was willst du machen? Also, wenn es um Musik geht, da sind die Schweden einem ziemlich weit mit vorne. Auch im Metal-Bereich definitiv. Eigentlich alle nordischen Länder. Ist schon mal aufgefallen, dass die richtig gut in Rock und in Metal können? Tja, irgendwie muss man sich ja warm halten, ne? Mit Schlagern funktioniert das nicht. Jetzt als nächstes, also für euch, Social Disorder. Und das Album, das sie letztes Jahr rausgebracht haben, nennt sich Time to Rise. Hier habe ich rausgesucht, Forget in Fire.

Brasilien bringt man ja nicht unbedingt musikalisch mit Hardrock in Verbindung. Ne? Eigentlich ja ein paar andere Klänge. Aber definitiv, die Brasilianer können auch in Hardrock. Und zwar in Form von Spectra. Die haben ihr Album Hypnotized letztes Jahr rausgebracht. Rausgesucht hier mal Against the Wind.

Ja, und als nächstes im Angebot habe ich für euch mal wieder eine Band aus dem letzten Jahrtausend. Ganz knapp letztes Jahrtausend, gegründet 1999. Und ja, jetzt habe ich für euch auch mal Blues. Und zwar den Apokalypse Blues, schönster Hardrock, von Eclipse.

Und damit bin ich auch schon schwupps am Ende der 2 Stunden angekommen. Die sind irgendwie immer sehr kurz, wenn es sehr gute Musik gibt, finde ich. Ich hoffe, ihr fand die letzten 2 Stunden ebenso kurz wie ich. Dann hat euch die Musik gefallen. Und natürlich hoffe ich, dass ihr vielleicht doch das eine oder andere gehört habt, was ihr noch nicht kennt. Dann wäre es richtig schön. Dann würde ich mich freuen. Und ich sage jetzt, schlaft schön, träumt ganz, ganz was Schönes. Und wenn ihr morgen wieder aufwacht, heute wieder aufwacht, dann wünsche ich euch alles das, was ihr euch wünscht. Und natürlich noch ein ganz kleines bisschen mehr. Und gute Nacht, sage ich jetzt mit Universe 3 und Dream of Better Days.

Und einen wunderschönen guten Abend hier bei Radio Regentour, in der Negengutkopf von Rock ob Platt. Erstmal schöne Grüße der in den Krankenfunk, der krankenangeschlossenen Krankenhäuser, Richtungsteam, Richtungschat und vielen Dank für meinen Vorgänger. Es wäre eine wunderbare Sendung wählen. Der hat Bock immer wieder richtig Spurs tot zu hören. Ja, als allererstes habe ich einen Song von Megadisciple Head, Into the Lungs of Hell, also den Lungen der Hölle drin. Tja, ist ganz schön Hit. Und ich möchte auch so säcken, ich habe mir für diese Sendung so ein Lütbeten von der Ansteigenden wohl oder von einem vorgegangenen wohl beeinflussen loben und hab gedacht, wo soll das noch hinführen? Ich will das nicht. Und Udo Tierkschneider mit seiner Band und dem ersten Album UDO, den auch einen passenden Song dazu hat, hier ist They Want War.

hören. Nicht Waffen liefern, sondern über Frieden nur denken. Das wäre ganz wichtig, sonst wird keiner Blödes. Für die nächsten Band würde ich sagen, eigentlich so ein Zusammenkommen von vielen bekannten Bü. Und haben einen Alice Cooper ist Sobi. Dann der eigentlich wieder von Aerosmith, Joe Perry. Denn auch, man behilft das gar nicht, Johnny Depp und Matt hat sich einfach die Hollywood Vampires und 60 People gedacht.

Im nächsten Künstler sagt der eine oder andere mit Sicherheit doch, Mensch, den Nomen, der sech mir doch wat. Von wem stammt ich denn überhaupt? Ganz klar, Wille Wallo. Eigentlich wohl Adomats Sänger wie him. Und nach der Ablösung hat er dann auch Solo gemacht. Und hier von seinem letzten Album, letztes Jahr rutkommen, Neon Noir, ein Song, ich finde ganz klar, einfach. Ich versuche das noch fehlerfrei gut zu schnacken. Echolocate Your Love. Schöner Song und ganz klar, wer ist denn?

Willi, sag ich, wenn das irgendwann ist, dann ich bin nicht mehr, dann will ich noch öden. Weil Boben kenn ich schon eh gar keinen. Und die Toten Hosen, die habt sich auch mal so af und to mal Gedanken mogt und sie sagt dann auch ganz klar, wo sie nicht hin will. Weil irgendwie denke ich auch immer, man müsst sich mal das Bild ankicken, zwei Engländer im Himmel, das ist auch für ganz interessant, gemeint sind momentan die Cody Lemmy und David Bowie. Ein ganz lustiges Bild. Aber nun schlage ich mir den Toten Hosen, hier kommt sie mit Paradies.

gut bei dem Ende, sag ich mal, mit dem nächsten Kone. Wollen wir auf den einen oder anderen Wogen achten? Ich habe ja so Bilder sehen, das gefällt mir ganz gut. Würde ich kurz sagen. Der nächste Song, eigentlich auch ein, ja, wie soll man sagen, Soundtrack vom Film Halloween Kills. Hier kommt Ghost mit Hunter's Moon.

Für den nächsten Band würde ich sagen, wenn ich noch so fit bin wie die Sänger in diesem Alter, ich läuft den Weg zufrieden. Übersümmtig Joas, der gerade Sänger Ulte, ist aber letztes Jahr habe ich ihn live hier auf der Bühne zu sehen und dachte so, Respekt. Kein lauter Pfeifen ist wie ein Flug, interessant. Und ich habe mir einen Song gut zurück, ja, den nennt sich dann die Orchestrated Version. Ganz klar von mir, Chuck, ich komme Sexen und der Song ist einfach nur scheuen. Autoträumen genießen, hier kommt Crusader.

Was für ein Song. Ja, Bliffy klingt so ein Blödbeken über Insel, wie wir All Saxon kommt von England. Die nächste Band, der kommt aus Schottland. Und das ist ein Song, ich finde, ja, nichts ist wichtiger als in dieser Tit wie die Song Hayden Died. Hier kommt die Band Gun und sie sagt ganz einfach Freedom.

91 ist das wie in der Motorhead das Album 1916 um Moog bräucht. Und der Titelsong, ja, ganz anders als das, was man von Motorhead gewohnt ist. Und hätte sich auch immer so Gedanken moogt, ja, wie würde das denn Lüdo ergehen? Und wie dumm das ist beim Krieg, hört sich das mal an. Und das ist ganz anders, als man sonst von Motorhead kennt, halt.

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1: 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Und wenn du sagen weißt, Mensch, der Musikdick, taugieren, hör, was mir fehlt, zu wenig im Radio spielt. Ich hab da so viel von, ich will auch gern was drüber vertellen. Ich hab auch gar keine Angst, das schwarze Ding noch hinzuschnacken. Dann bist du uns alle mal richtig. Ich für meinen Teil würde mich bannig freuen, die als Segenkollegen begrüßen können. Habt ihr neugierig, Muck? Ja, doch, doch. Den nächsten Song würde ich sagen, auch wer so eine Sog. Man wird immer manchmal nur denken, was man wohl. Gary Moore hätte auch gesagt, yes, after the war.

Und der nächste Sänger, der muckt sich im Moment doch ganz klar noch fit in so einem Fitnesscenter in Birmingham für sein letztes Konzert. Ja, Respekt für das Alter. Von wem schlag ich ganz klar? Hier ist Ozzy Osbourne mit The Ultimate Sin.

kann immer nur empfehlen, kickt schon wohl das Video an, da hat er so irgendwelche Socken an Mugt auf JR Jugend. Da hat er sich Osborne damals ganz gut Mugt. Die nächste Band gehen Joel Mugt von ihrem Debütalbum, hier kommen House of Lords mit Call My Name.

Oh, ich glaube, das Wortmotiv für zwei Songs zueinander. Und ich lachen, den nächsten Bing, du hate so. Adrian Smith eigentlich, das ist wie Iron Maiden und Richie Kotzen ist wie Mr. Big und Poison Wien. Hört mich überhaupt zusammentun, hat sie ganz einfach Smith Kotzen nannt mit Take Him a Chances und No No More Ghost. Und der sagt etwas, ja, was so im Moment immer gängig ist. Also erzählt, wie viel Blödsinn und hat geil ins Ohr, blüfft hängen und ja, sie hat das dann einfach Rats nannt.

Sleepless Empire, hey, dat nege Album von Lacuna Coil. Immer wer schön groß rut kommt und der wie doch glieden Song umzücht. 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

Ich hab schon die Hollywood Vampires so richtig interessant gefunden, von daher hab ich gleich so einen Song dabei. Immer wieder finde ich das Gauss, wenn man so im Hintergrund so rhythmisch und fast gut hören kann, wenn Johnny Depp singt. Hier sind sie bitte, I got a line on you.

und genau zu diesem nächsten Song würde ich sagen, da habe ich mir erst überlegt, nehme ich das Original oder das englischsprachige Lied. Ich habe mich dann für die englische Version entschieden, weil die Klicks lang sind. Und passt im Moment genau das, wo man dann so einen Antrag stellen darf, dass man einige Suchen überprüfen, dahin nur, weil die einem nicht gefallen. Also, schönen Dank, ne, Frieda Richt, der war wüterlich. Die Toten Hosen sich das ganz einfach mit My Land.

Viele Socken wie auch Düssen wird das so einfach und so schön umsetzen und so vernünftig und eigentlich nur Genial. Wieso denn nicht gar nicht? Ja, irgendwelche wollen noch was verdienen.

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1: Wie wird ein neuer Check your local listening snack. Für jeden Tag Geschmack ist jeden Tag Fatobi und eine 2-Stunden-Sendung gewettert schon. Also von Deutsch, ich habe genau den richtigen Sender erwischt. Kommen wir zum nächsten Song. Ja, Gary Moore und Phil Lynott, um jetzt zu mir. Gegen Lola Song, nächster Abend.

Oh, der Tiet rückt voran. Ich glaube, das war nochmal Tiet für zwei Songs auseinander, oder? Als allererstes habe ich Ruth MSG mit Desert Song, du hast gerade Graham Bonnet, den Sänger, wen? Ja, der hat auch mal mit Michael Schenker was zusammengemuckt. Und Dono vom aktuellen Album von Nightwish, The Children of Atta. Zwei schöne Songs, hört sich doch mal an.

Also man kennt über den Turm aus Hollow Pain Second, was man wohl, aber geniale Musik muckt ja alle mohl. Und auch der nächste Song würde ich sagen, vielen Dank to Gern Musiker, ein unser Wurstungspartner, der Band Midnight City. Und ich sage ganz einfach, ready to go.

Also, noch bin ich bei Spafos, die Cheats leben. Trey Songs habe ich nur das. Für diesen Moment haben wir mit Rocker platt wehen, aber wie gesagt, Trey Songs habe ich nur das vorletzten Song im Blut. Ja, der Song passt genau zu diesen Situationen. Da kommen wohl Visions of Atlantis mit Kla.

So, nur bleibt mir nichts anderes für übrig als zu sagen. Vielen Dank einfach fürs Tauhören, Richtung Stream, Richtung Chat, Richtung Krankenhausfunk angeschlossen, Krankenhäuser. Das hat ja richtig viel Spaß für das Bild zu treffen, aber dran blieb mir nur vor, hat ja wunderbare Musik, Tobi. Ja, gut wieder leben, so ist das Motto hier bei Radio Regentude. Bis zum nächsten Mal, zur nächsten Club von Rock auf Platt, nächste Weg. Und nun wünsche ich euch viel Spaß mit dem vorletzten, mit dem letzten Song der Band, gern nochmal. Ja, und es ist echt, ist nun mal so, hier ist Don't Say It's Over. Bis zum nächsten Mal und tschüss.

Ich wünsche einen wunderschönen guten Abend. Ja, ist mal wieder Zeit für Afterwork. Diesmal wieder die 2-Stunden-Edition. Das heißt, 2 Stunden lauter Nachrichten, die nicht unbedingt in jedem News-Ticker erscheinen. Und musikalisch das Ganze untermalt mal wieder vor mit Melodic Metal. Diesmal aus dem Jahrgang 2021 bis 2023. Ja, ich hatte ja auf Mastodon schon gesagt, wenn ihr ein anderes Genre haben wollt, müsst ihr mich anschreiben. Hat mich keiner angeschrieben, also gibt's das Genre. Es scheint ja dir zumindest dem einen oder anderen zu gefallen. Gut, ja, mache ich gleich weiter. Nachrichten kommen danach. Ich muss nämlich erstmal selber ein bisschen stöbern, was Omeline denn da alles so zutage gefördert hat. Während ich noch am Stöbern bin, habe ich für euch die Venus 5 mit Because of You.

Ach ja, ich habe gerade gelesen, dass in Sachsen wohl jeder fünfte armutsbetroffen ist. Das ist heftig, aber ich gehe mal davon aus, das wird jetzt demnächst besser, weil sie wählen die AfD und das ist ja die Alternative für gegen alles und deswegen wird das bestimmt in Sachsen auch bald wieder sehr viel mehr Wohlstand geben. Die AfD wird es richten, ich bin da ganz sicher. Jetzt für euch, Ellen Olsen, Never Too Late.

Also, falls es noch jemand nicht gemerkt haben sollte, ich sag's dann jetzt nochmal, Ironie off. Mal ganz ehrlich, wer die AfD wählt, der war selber schuld, oder?

Ja, das mit Never Too Late, ja, manchmal ist es dann halt doch zu spät und es gibt kein Zurück mehr oder keine Umkehr mehr oder man kauft.

Fell, eine Studentin des Indian Institute of Technology, Varanasi, zeigt abermals Schwierigkeiten bei der Schadensregulierung auf. Der Käufer erwarb nach eigenen Angaben über einen Drittanbieter, ja, warum macht er sowas auch, auf Amazon eine Gigabyte GeForce RTX 5090 WindForce OC für rund 3.900 Euro. Beim Eintreffen des Pakets am 14. März 2026 folgte die Ernüchterung. Statt der Grafikkarte befand sich ein Kilogramm Beutel Waschmittel der Marke Khadi im Karton. Ja, aber das ist auch ein Vollwaschmittel, voll bunt, unendlich viele Farben. Der Vorfall reiht sich ein in eine Serie ähnlicher Betrugsmuster auf Amazon. Bereits in der Vergangenheit gab es Berichte über organisierte Scams, bei denen Dutzende Käufer statt teurer Grafikkarten wertlose Ersatzware erhielten. Oft nutzen die Täter dabei die Trägheit der Plattformkontrolle aus. Der neueste Sachverhalt, der durch den Nutzer VoidSW auf Reddit öffentlich gemacht wurde, stützt sich auf eine detaillierte Beweiskette. Das offizielle Versandlabel des Logistikdienstleisters weist ein Gewicht von lediglich 1,56 Kilogramm aus. Eine Plausibilitätsrechnung des Geschädigten ergibt für die Waschmittelpackung inklusive sämtlicher Verpackungsmaterialien rund 1,66 Kilogramm. Im Gegensatz dazu wiegt eine Original RTX 5090 samt massivem Kühlsystem und Originalverpackung zwischen 2,5 und 3 Kilo. Da das deutlich zu geringe Gewicht bereits auf dem Label dokumentiert wurde, ist davon auszugehen, dass der Austausch des Inhalts vollzogen wurde, noch bevor die Sendung das Logistikzentrum verließ. Zur Absicherung fertigte der Käufer ein ungeschnittenes Unboxing-Video mit Zeitstempel an, das den gesamten Öffnungsvorgang der äußerlich unversehrten Amazon-Versandtasche sowie der manipulierten Produktverpackung zeigt und Amazon als Beweismittel vorgelegt wurde. Neben den Unstimmigkeiten beim Gewicht weist die Rechnung des Verkäufers steuerliche Unregelmäßigkeiten auf. Es wurden 0% Steuern ausgewiesen, obwohl für Elektronik und Computerkomponenten in Indien gesetzlich 18% Mehrwertsteuer fällig werden. Der Verkauf erfolgt via Fulfilled bei Amazon, Versand durch Amazon, unter den Bewertungen desselben Händlers, der unter dem Namen Fabworld Point auftrat. Finden sich öffentliche Antworten Amazons auf Beschwerden anderer Betrugsopfer aus derselben Woche. Darin heißt es, der Artikel wurde von Amazon versandt und wir übernehmen die Verantwortung für dieses Versanderlebnis. Trotz dieser dokumentierten Versandverantwortung lehnt der Kundenservice den Erstattungsantrag des Studenten nach einer achttägigen Prüfung ab. Die endgültige Absage erfolgt nur 15 Minuten, nachdem der Kunde mit rechtlichen Schritten gedroht hatte. Weil Amazon die Regulierung verweigert, leitet der Geschädigte nun ein Chargeback-Verfahren über sein Visa-Debitcard ein. Ja, lange Rede, kurzer Sinn. Wer unter solchen Bedingungen bei Amazon bestellt, selber schuld. Es gibt auch noch andere Online-Händler. Aber wenn man denn unbedingt 3 Cent sparen möchte, dann muss man im Zweifelsfall auch viel Wäsche waschen. Scheißspiel. Ja, wir wissen alle, was Amazon für ein Verein ist. Und mal ganz ehrlich, wer da noch was kauft, hat wirklich selber Schuld. So, jetzt für euch The Ferryman mit The Last Ship.

Ja, schöne digitale Welt. Ich sage das immer wieder. Und zwar sagen das momentan auch einige Amis. Das Unternehmen Intoxalog aus den USA verkauft Alkohol-Atemanalysegeräte, die in das Fahrzeug installiert werden. Fahrer, die wegen Trunkenheit am Steuer verurteilt wurden, müssen damit vor dem Fahrtantritt beweisen, dass sie nüchtern sind. Sind sie es nicht, wird die Zündung gesperrt. Seit gut einer Woche sitzen aber zahlreiche Kunden grundlos fest und können ihre Autos nicht mehr nutzen. Verantwortlich dafür ist ein Cyberangriff auf das Unternehmen, wie Intoxalog auf seiner Webseite bekannt gab und worüber TechCrunch berichtete. Demnach sind die Systeme immer noch gestört, sodass die vorgeschriebene Kalibrierung nicht vorgenommen werden könne. Denn die Atemtester müssen regelmäßig neu kalibriert werden. Ansonsten wird der Start des Fahrzeugs unterbrochen. Über die Probleme berichten zahlreiche Nutzer auch auf Reddit. Zu Beginn der Störung sei noch unklar gewesen, was dahinter steckt. Einigen Betroffenen zufolge war Intoxalog zu dieser Zeit telefonisch nicht erreichbar. Auf seiner Webseite gab das Unternehmen jetzt bekannt, dass Intoxalog Nutzer einen 10-tägigen Aufschub für die Kalibrierung bekommen. In einigen Bundesstaaten wird diese Verlängerung aber nicht gewährt. Fahrern, die bereits ausgesperrt wurden, bringt die Verlängerung allerdings wohl nichts. Sie müssen ihre Autos abschleppen lassen und zu in einer Werkstatt bringen, um dort die neue Kalibrierung vornehmen zu lassen. Wenn sie dann wieder funktioniert. Eine Autowerkstatt berichtet bereits, dass ihr Parkplatz voller Fahrzeuge sei, die auf eine Neukalibrierung warten. Intoxalog zufolge arbeitet man immer noch an der Behebung des Problems. Um was für ein Cyberangriff es sich genau handelt, ist noch unbekannt. Intoxalog werde die Kosten tragen, die direkt durch den Systemausfall entstanden sind, so das Unternehmen. Ja, das nenne ich jetzt mal aktiven Umweltschutz, zumindest wenn es sich um Verbrenner handelt. Ja, schöne digitale Welt, ich sag's immer wieder. Und ja, ne, was soll's? Immer mehr Kontrolle sollte man irgendwelchen Großfirmen überlassen. Die wissen schon, was sie tun. Ne? Jetzt für euch Mentalist mit Live Forever. Live Forever.

Ach ja, nächster Artikel, da geht es dann mal wieder um KI. Ich lese ja immer wieder, ne, KI, da werden die Leute blöd, sie denken nicht mehr. Also ich muss ganz ehrlich gestehen, also ich würde mal die These behaupten, dass KI-Chats bei mir in meinem Fall ganz gewaltig die Intelligenz trainieren. Ja, kein Scherz. Weil jetzt mal ganz ehrlich, die KI ist so unglaublich saudämlich, dass du unglaublich viel Hirnschmalz investieren musst, um die Frage so zu formulieren, dass die saudämliche KI auch versteht, was du von ihr willst. Also jeder Fünfjährige würde begreifen, was du von ihm willst. Die KI begreift sich. Die antwortet unglaublichen Scheiß. Fasziniert. Was weiß ich, hatte ich jetzt letztens, ne, eben so, Labelfrage, ne? Ich habe ein Label, ich habe eine Band, ich habe einen Albumname und ich frage die KI, welches Genre das ist. Und die KI sagt mir, zu dem Song, Labelname, habe ich leider keine Informationen. Okay. Ey, das ist das Label. Hat die KI immer noch nicht verstanden, was ich von ihr will. Gut, na, also wie gesagt, also KI muss einen nicht verblöden. Das kann auch eine Herausforderung darstellen. Vor allen Dingen, wenn du sinnvolle Ergebnisse haben möchtest, dann ist das eine ziemlich große Herausforderung. Also, bei Google ist es noch ein bisschen besser. Ne, Google dichtet mit KI-Headlines in Suchergebnissen um. Na, also du hast doch so eine Headline, ne? Und Google baut sie einfach mal ein bisschen um. Damit es sich eigentlich eine völlig andere Frage wird und du dann in der Lage ist, dass die KI das Ding beantworten kann. Faszinierend, wirklich. Also diese KI sind unglaublich faszinierend. Aber man sollte sie nicht ernst nehmen, auf gar keinen Fall. Wenn eine Überschrift in den Google-Suchergebnissen auftaucht, kann es ab jetzt sein, dass sie gar nicht mehr zu der Webseite dahinter gehört. Denn Google ändert zurzeit testweise die Überschriften von Suchergebnissen mit KI, wie das Unternehmen jetzt bestätigt. Bei den bekannten Fällen handelt es sich um journalistische Online-Artikel. Ach, das Problem war Autoren der US-Tech-Magazins The Verge in den vergangenen Monaten aufgefallen. In zwei Fällen taucht ihr Artikel in der Google-Suche mit Überschriften auf, die nicht ihre eigenen waren. Zwar ist es nicht unüblich, dass hier eine andere Überschrift gewählt wird als die eigentliche des Artikels. Diese anderen Überschriften werden aber von den Autoren oder Medienhäusern selbst vergeben, damit die Artikel besser über Google gefunden werden. Ja, das heißt, du hast einen Artikel, du weißt ganz genau, den Artikel suche ich. Aber ich habe den Artikel nicht mehr. Also gebe ich die Überschrift von dem Artikel in der Google-Suchmaschine ein und finde ihn nicht mehr. Geil, oder? Ja, man sollte einfach auch andere Suchmaschinen benutzen. Und vor allem entsprechen die Überschriften der Urheber auch dem, was wirklich im Text steht, der unter dem Namen des Verfassers oder der Verfasserin läuft. Das war bei den von Google umformulierten Überschriften nicht immer so. So wurde etwa die Überschrift I used the cheat on everything, all tool and I'd help me cheat on anything. Ich habe das Schummel-KI-Tool für alles getestet und es hat mir nirgends beim Schummeln geholfen. Ändert der Chat zu, bla bla bla bla bla, Schummel-KI-Tool für alles. Kleiner Unterschied. Statt einer deutlichen Kritik des KI-Tools Clary hörte sich die Überschrift plötzlich eher wie eine Vorstellung oder Vermarktung des Tools an. Entschuldigung, kratzen im Hals. Lange Rede, kurzer Sinn. Egal, was eine KI ausspuckt, Leute, nehmt das nicht zu ernst. Schaltet euer Hirn ein und überlegt, ob das, was die KI ausspuckt, auch wirklich angehen kann. Also ich finde, so eine KI kann ein sehr, sehr schönes und sehr hilfreiches Werkzeug sein, aber nur, wenn man selbstständig denkt. Ne?
erst denken, dann lesen, dann nochmal denken, ob das Gelesene auch wirklich stimmen kann. So kann man sehr gut mit einer KI arbeiten. Jetzt für euch mal drei Stück am Stück, damit ihr euch von meiner Stimme erholen kann und ich mal ein bisschen was trinken kann, damit der Hals nicht so trocken ist. Soul Syndicate mit Freak Like Me, Brother Against Brother mit Whispers in Darkness und The Unity, You Got Me Wrong. Irgendwie passt das alles so ein bisschen zur KI, oder? Alles Zufall.

Das beste Argument ist ja immer, wenn es darum geht, Daten im Internet zu veröffentlichen, sozusagen. Ich habe ja nichts zu verbergen. So, da die ja alle nichts zu verbergen haben, ist der nächste Artikel ja auch nicht wirklich schlimm. CCC entdeckt Datenpanne bei Anwaltsportal auf. Naja, was soll's. Bei der Anwaltsvermittlungsplattform Advocado hat es offenbar eine Sicherheitslücke gegeben. Durch die zahlreiche Dokumente wie Rechnungen, Inkassoschreiben, Ausweiskopien und sogar aufgezeichnete Gespräche frei über das Internet zugänglich gemacht wurden, haben wir alle nichts zu verbergen, ne? Das berichtet der Spiegel unter Verweis auf Untersuchungen des Chaos Computer Clubs. Wie der CCC in einer eigenen Meldung schildert, war auf advocado.de ein zur internen Fehlersuche vorgesehenes Debug-Werkzeug öffentlich zugänglich. Naja, mal ein falscher Klick, kann auch mal passieren. Dadurch seien auch interne Serverparameter sichtbar gewesen, darunter ein gültiger Zugang zu einem Git-Repository mit Quellcode und weiteren Zugangsdaten. Letztere boten nach Angaben des CCC unter anderem Zugang zu einem Faxdienst, einem Zahlungsdienstleister und einem AWS S3 Cloud-Speicher. Dort konnten auf zahlreiche hochgeladene Dokumente, darunter Ausweiskopien oder Inkassoschreiben, Rechnungen von Kanzleien und Gerichten sowie Bild- und Tonaufzeichnungen von Gesprächen zugegriffen werden. Macht ja nichts. Also in dem Fall waren es 18.000 Betroffene, die ja überhaupt nichts zu verbergen hatten. Während der CCC auf zur Anzahl betroffener Nutzer in seiner Meldung keine Angaben macht, berichtet der Spiegel unter Verweis die Datenschutzbehörde in Berlin, es seien 18.535 Personen betroffen. Diese seien auch alle über den Vorfall in Kenntnis gesetzt worden. Hinweise auf einen unbefugten Datenzugriff durch böswillige Akteure gebe es allerdings nicht. Na, dann sind wir ja alle beruhigt. Dem Bericht zufolge hat CCC-Sprecher Matthias Marx die Sicherheitslücke schon 2025 entdeckt. Nachdem der Chaos Computer Club Advocado über das Leck informiert hatte, soll der Plattformbetreiber aber schnell reagiert und die Lücke unverzüglich geschlossen haben. Bei Advocado handelt es sich um eine Plattform, die für verschiedene Rechtsanliegen Anwälte vermittelt. Der Anbieter arbeitet dafür laut eigener Webseite mit über 550 Partneranwälten aus ganz Deutschland zusammen. Mehr als 375.000 Personen sollen über die Plattform schon einen passenden Anwalt gefunden haben. Juhu! Und die Daten waren frei zugänglich. Ja, aber wie gesagt, ne, ist ja alles nicht so schlimm. Haben ja alle nichts zu verbergen, ne? Gut, jetzt für euch The Unity mit You Got Me Wrong.